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1: Urlauber aus Deutschland stirbt beim Mountainbike-Unfall. Historischer Triumph für Yannick Sinner in Rom. Das Wetter wird heute wechselhaft. Ich bin Sabrina Fleischmann, guten Morgen.
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1: In Bertschins ist ein Urlauber aus Deutschland beim Mountainbiken tödlich verunglückt. Der 76-Jährige ist am Ende des Stuhrenbruchtrails gestürzt und 2 Meter tief abgestürzt. Seine Begleiter haben bis zum Eintreffen der Bergrettung und des Notarzthubschraubers Billigkain 3 Erste Hilfe geleistet. Der Mann ist aber noch an der Unfallstelle verstorben. Die anderen Mitglieder der Radgruppe wurden von der Notfallseelsorge betreut. In Osttirol ist es zu einer tödlichen Kuhattacke gekommen. Ein Ehepaar ist auf einer Weide bei Oberliens von einer Kuhherde angegriffen worden. Die 67-jährige Frau ist dabei getötet worden. Ihr Mann wurde schwer verletzt in die Innsbrucker Uniklinik geflogen. Heute ist wieder Streiktag bei den Öffis. Betroffen sind die Züge von Trenitalia, Trenord, Itola und auch von der Saat. Auch bei den Bussen von Sasa und C-Mobil kann es Ausfälle geben. Garantiert werden nur die Mindestdienste. Von 6 bis 9 Uhr in der Früh. Die Busse fahren auch zum Mittag von 12 bis 15 Uhr und die Züge am Abend von 18 bis 21 Uhr. Nach der Amokfahrt von Mordena will der Täter bisher nicht aussagen. Er sagte bisher nur, er sei verwirrt. Heute Nachmittag wird er dem Richter vorgeführt zur Haftprüfung. Seit Samstag sitzt der 31-Jährige im Gefängnis, nachdem er mit seinem Auto in die Innenstadt von Mordena gerast ist und dabei mehrere Menschen schwer verletzt hat. 3 Frauen schweben noch in Lebensgefahr. Der Mann ist italienischer Staatsbürger mit marokkanischen Wurzeln. Er soll zuletzt in psychiatrischer Behandlung gewesen sein. Gestern waren Staatspräsident Mattarella und Ministerpräsidentin Meloni in Modena. Sie haben die Opfer der Amokfahrt im Krankenhaus besucht und sie haben den Passanten gedankt, die den Täter festgehalten haben, bis die Polizei gekommen ist. Zum Sport Tennis. Mit seinem Triumph in Rom baut Yannick Sinner seinen Vorsprung in der Weltrangliste weiter aus. Er liegt jetzt fast 3000 Punkte vor dem Spanier Carlos Alcaraz. Und Sinner hat Tennisgeschichte geschrieben. Er hat nun alle 9 Masters-Turniere mindestens einmal gewonnen und das als jüngster Spieler aller Zeiten. Außerdem ist Sinner der erste Tennisspieler, der 6 Master-Titel in Folge geholt hat. Gestern hat er den Norweger Casper Ruud in 2 Sätzen geschlagen mit 6:4 und 6:4.
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1: Der Vormittag wird freundlich mit einer Mischung aus Sonne und Wolken. Am Nachmittag und am Abend können dann ein paar Regenschauer dazukommen. Die Temperaturen erreichen maximal 16 bis 22 Grad. Jetzt in der Früh ist es noch kühl. In Freienfeld und Vilnius messen wir 3 Grad. In Welsberg sind es 2, in Völs 6 und in Taufers im Münstertal 5 Grad. Auch morgen bleibt es noch wechselhaft mit Sonne, Wolken und Regen. Der Mittwoch wird sonniger und wärmer.
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1: Guten Morgen, ich bin Sabrina Fleischmann. Ein Urlauber aus Deutschland ist beim Mountainbiken in Parchins tödlich verunglückt. Der 76-Jährige ist am Ende des Stuhlenbruchtrails gestürzt und noch an der Unfallstelle verstorben. Seine Begleiter wurden von der Notfallseelsorge betreut. In Osttirol ist ein Ehepaar auf einer Weide von einer Kuhherde angegriffen worden. Die 76-jährige Frau ist dabei getötet worden. Ihr Mann wurde schwer verletzt in die Innsbrucker Uniklinik geflogen. Die neue Woche beginnt mit einem Öffi-Streik. Bei den Zügen und auch bei den Bussen von Sasa und C-Mobil kann es heute zu Ausfällen kommen. Jetzt in der Früh werden bis 9 Uhr die Mindestdienste garantiert, ebenso zum Mittag und am Abend. Nach der Amokfahrt von Modena hat der Täter bisher die Aussage verweigert. Staatspräsident Mattarella und Ministerpräsidentin Meloni haben gestern die Opfer im Krankenhaus besucht. Und sie haben den Passanten gedankt, die den Täter überwältigt hatten. Zum Tennis. Jannik Sinner hat mit seinem Sieg in Rom ein weiteres Kapitel Tennisgeschichte geschrieben. Er ist der erste Tennisspieler, der 6 Mastertitel in Folge geholt hat. Im Finale hatte Sinner den Norweger Casper Ruud in 2 Sätzen abgefertigt.
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1: Yannick Sinner krönt seine Erfolgsserie mit Sieg in Rom. Tödlicher Mountainbike-Unfall in Patschins. Das Wetter wird heute bunt gemischt mit Sonne, Wolken und Regen. Ich bin Sabrina Fleischmann, guten Morgen.
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1: Yannick Sinner hat wieder Tennisgeschichte geschrieben. Er ist der erste Tennisspieler, der 6 Mastertitel in Folge gewinnen konnte. Mit seinem Triumph in Rom gegen Casper Ruud geht der Pokal erstmals nach 50 Jahren wieder an Italien. Er sei sich bewusst, wie gut es gerade laufe, sagt Sinner. Aber er blicke jetzt nach vorne auf das nächste Turnier in Paris.
3: Mi rendo conto, però mentalmente so che ora devo fare comunque tutte le cose giuste. È giusto riposarmi, però comunque tenermi in forma.
1: Mit dem Sieg in Rom baut Yannick Sinner auch seinen Vorsprung in der Weltrangliste weiter aus. Er liegt jetzt fast 3000 Punkte vor dem Spanier Carlos Alcaraz. In Patschins ist ein Urlauber aus Deutschland beim Mountainbiken tödlich verunglückt. Der 76-Jährige ist am Ende des Sturnbruchtrails gestürzt und 2 Meter tief abgestürzt. Seine Begleiter haben bis zum Eintreffen der Bergrettung und des Notarzthubschraubers erste Hilfe geleistet. Der Mann ist aber noch an der Unfallstelle verstorben. Die anderen Mitglieder der Radgruppe wurden von der Notfallseelsorge betreut. In Osttirol ist es zu einer tödlichen Kuhattacke gekommen. Ein Ehepaar ist auf einer Weide bei Oberlienz von einer Kuhherde angegriffen worden. Die 67-jährige Frau ist dabei getötet worden. Ihr Mann wurde schwer verletzt in die Innsbrucker Uniklinik geflogen. Heute ist wieder Streiktag bei den Öffis. Betroffen sind die Züge von Trenitalia, Trenord, Italo und auch von der Saat. Auch bei den Bussen von Sasa und Simobil kann es Ausfälle geben. Garantiert werden nur die Mindestdienste. Nach der Amokfahrt von Modena will der Täter bisher nicht aussagen. Er hat bisher nur gesagt, er sei verwirrt. Heute Nachmittag findet die Haftprüfung statt. Seit Samstag sitzt der 31-Jährige im Gefängnis, nachdem er mit seinem Auto in die Innenstadt von Modena gerast ist und dabei mehrere Menschen schwer verletzt hat. 3 Frauen sind noch immer in Lebensgefahr. Der Mann ist italienischer Staatsbürger mit marokkanischen Wurzeln. Er hat Wirtschaft studiert, soll zuletzt aber arbeitslos und in psychiatrischer Behandlung gewesen sein. Gestern waren Staatspräsident Mattarella und Ministerpräsidentin Meloni in Modena. Sie haben die Opfer der Amokfahrt im Krankenhaus besucht und sie haben den Passanten gedankt, die den Täter festgehalten haben, bis die Polizei gekommen ist. Das Wetter hat heute von allem etwas zu bieten. Die Einzelheiten gleich.
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1: Von blau bis grau ist heute alles dabei. Es wird nur teilweise sonnig. Am Nachmittag werden die Quellwolken größer und sie bringen auch ein paar Regenschauer mit. Die Höchstwerte schaffen heute 16 bis 22 Grad. Jetzt in der Früh hat es in Brandsol 8 Grad, in Fahren sind es 6, in Bruneck 5 Grad. Corvara meldet 0 und in Burgstall werden 8 Grad gemessen. Morgen geht es weiter mit einer Mischung aus Sonne und Wolken und ein paar Regenschauern am Nachmittag. Mehr Sonne bringt uns der Mittwoch, es wird wärmer.
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8: Guten Morgen aus der Landesverkehrsmeldezentrale. Wegen Arbeiten gesperrt sind die Landesstraße bei Flaas. Fahrzeuge bis zu 7,5 Tonnen werden über die Gemeindestraße Lanzenweg umgeleitet. Und in der Gemeinde Ritten die Gemeindestraße Lengstamm-Barbian im Bereich Benzl und Dicktelegraben von 8 bis 17 Uhr. Wegen eines 24-stündigen Streiks kann es bei den Bussen der Saar und C-Mobil sowie bei den Zügen der Saar zu Ausfällen und Verspätungen kommen. Die Mindestdienste bei den Bussen sind noch bis 9 Uhr gewährleistet und von 12 bis 15 Uhr und bei den Zügen auch noch bis 9 Uhr und von 18 bis 21 Uhr. Auch bei den Zügen von Trenitalia, Italo, Trenord, ÖBB und Deutsche Bahn kann es bis 21 Uhr zu Ausfällen und Verspätungen kommen. Silke Andres wünscht einen guten Start in den Montag.
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1: 18. Mai 1980. Im US-Bundesstaat Washington bricht der Vulkan Mount St. Helens aus. Der Vulkan explodierte mit der Gewalt von 20.000 Hiroshima-Bomben. Trotz frühzeitiger Evakuierung des gesamten Gebietes um den Vulkan starben bei dem Ausbruch 60 Menschen. 18. Mai 1974. In Rajasthan wird unterirdisch die erste Atombombe des indischen Subkontinents gezündet. Somit wurde Indien nach den USA, der Sowjetunion, Frankreich, Großbritannien und China die sechste Nuklearmacht. 18. Mai 1958. Beim Grand Prix von Monaco gibt der britische Rennstall Lotus sein Weltmeisterschaftsdebüt. Für das Team Lotus starteten die Fahrer Cliff Allison und Graham Hill. Nur drei der 30 Fahrer konnten das Rennen über die volle Distanz zu Ende bringen. Sieger wurde der Franzose Maurice Trintignant. 18. Mai 1950, Geburtstag von Thomas Gottschalk, deutscher Fernsehmoderator, Showmaster und Entertainer. 1987 übernahm er von Frank Elstner die erfolgreiche ZDF-Samstagabendshow Wetten, dass. 18. Mai 1920. Karol Wojtyla wird geboren. Am 16. Oktober 1978 wurde er zum ersten nicht-italienischen Papst seit 1523 gewählt. Er vertrat eine konservative Haltung innerhalb der katholischen Kirche in Fragen der Homosexualität, der Empfängnisverhütung und der Abtreibung und hielt am priesterlichen Zölibat fest. Auch versuchte er, der Verweltlichung der Kirche entgegenzuwirken und lehnte die Ordination von Frauen ab. Papst Johannes Paul II. Starb am 2. April 2005. 18. Mai 1848. In der Frankfurter Paulskirche tritt das erste frei gewählte deutsche Parlament zusammen. Die 585 Abgeordneten beschließen unter anderem ein umfassendes Gesetz über die Grundrechte des deutschen Volkes.
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1: Guten Morgen, ich bin Sabrina Fleischmann. Ganz Italien jubelt mit Jannik Sinner über seinen historischen Sieg in Rom. Er ist der erste Tennisspieler, der 6 Mastertitel in Folge geholt hat. Den Siegerpokal hat Sinner von Staatspräsident Mattarella überreicht bekommen. Wenn ein betrunkener Autofahrer einen Unfall verursacht, kann das auch rechtliche Folgen für den Beifahrer haben. Das Landesgericht Bozen hat in einem Urteil dem Beifahrer eine Mitschuld zugesprochen. Ein Urlauber aus Deutschland ist beim Mountainbiken in Parchins tödlich verunglückt. Der 76-Jährige ist am Ende des Stourenbruchtrails gestürzt und noch an der Unfallstelle verstorben. In Osttirol ist ein Ehepaar auf einer Weide von einer Kuhherde attackiert worden. Die Frau ist getötet worden, ihr Mann wurde schwer verletzt in die Innsbrucker Uniklinik geflogen. Die neue Woche beginnt mit einem Öffi-Streik. Bei den Zügen und auch bei den Bussen von Sasa und C-Mobil kann es heute Ausfälle geben.
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4: Guten Morgen, es begrüßt Sie Günter Geier. Von Westen her gelangen heute wieder etwas feuchtere Luftmassen in den Alpenraum. Damit scheint zwar zeitweise die Sonne, im Laufe des Nachmittags und am Abend entstehen aber auch größere Quellwolken und daraus sind über Südtirol verteilt ein paar Regenschauer zu erwarten. Die Temperaturen liegen am Nachmittag zwischen 16 Grad im Wipptal und 22 Grad im Unterland, auf den Bergen 2000 Metern Werte um 4 Grad. Morgen Dienstag und am Mittwoch geht es recht sonnig weiter. In der zweiten Tageshälfte steigt die Schauerneigung stellenweise an und es wird wärmer. Am Donnerstag und Freitag gibt es dann viel Sonnenschein und sommerliche Temperaturen mit Höchstwerten bis knapp 30 Grad. Damit zurück zu heute und zu den Messwerten von 7 Uhr. In Bozen 11 Grad, Auer 10, Meran 9, in Schlanders und Brixen 6, Bruneck 5, Sterzing 4, in Doblach am Reschen und am Brenner 3 Grad, auf der Blose minus 3, dazu Südwestwind mit 30 km pro Stunde, Innsbruck 7, Lienz 4 und in Trient 10 Grad.
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1: Gerichtsurteil zum Mitschuld von Beifahrer bei Alkounfall. Historischer Triumph für Yannick Sinner beim Masters-Turnier in Rom. Das Wetter ist heute wechselhaft. Ich bin Sabrina Fleischmann, guten Morgen.
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1: Zu einem Alkoholenker ins Auto zu steigen, ist nie eine gute Idee. Dass das auch rechtliche Konsequenzen haben kann, zeigt jetzt ein Urteil des Landesgerichtes Bozen. Dort ist ein Beifahrer mitschuldig gesprochen worden. Marlies Winkler.
2: Der Südtiroler war mit im Auto, als der betrunkene Lenker einen Unfall verursacht hat. Er ist auf die Gegenfahrbahn gekommen und mit einem LKW zusammengeprallt. Der Lenker ist dabei ums Leben gekommen. Seine Versicherung hat dem Beifahrer Schadenersatz vorausgezahlt, weil dieser sich verletzt hat. Das Gericht hat nun aber entschieden, der Beifahrer trägt 50% der Schuld an dem Unfall, weil er eben mit in das Auto gestiegen ist, mit dem Wissen, dass der Fahrer betrunken war. Er hatte mehr als 1,5 Promille. Der Beifahrer bekommt jetzt nur noch die Hälfte vom Schadenersatz und er muss die Prozesskosten übernehmen.
1: In den Obstwiesen bei Lana ist wieder ein Nesträuber geschnappt worden. Der Italiener hatte 33 Singdrosseln bei sich, als er von der Forstbehörde und der Ortspolizei erwischt wurde. Er wurde wegen Tierquälerei angezeigt. Die Jungvögel werden in das Pflegezentrum für Vogelfauna nach Dorftirol gebracht. Wenn sie groß genug sind, sollen sie freigelassen werden. Heute geht auf den Malediven nach dem Tauchunfall von 5 Italienern die Suche nach den Leichen weiter. Bisher konnte nur ein Körper geborgen werden. 3 spezialisierte Taucher aus Finnland begeben sich auf den Meeresgrund, um nach den Vermissten zu suchen. Am Samstag war ein Taucher bei der Suche gestorben. Zum Sport. Yannick Sinner hat mit seinem Triumph beim Masters-Turnier in Rom wieder Tennisgeschichte geschrieben. Er ist der erste Tennisspieler, der 6 Mastertitel in Folge gewinnen konnte. Und der Sieg in Rom geht erstmals nach 50 Jahren wieder an Italien. Überreicht wurde der Pokal an Sinner von Staatspräsident Mattarella. Nach der Siegerehrung hat Sinner gescherzt. Er sei immer sehr aufgeregt, wenn Präsident Mattarella dabei sei.
3: Ich bin immer sehr emotionato, wenn der Signor Mattarella ist. Aber ecco.
1: Mit seinem Sieg in Rom baut Sinner auch seinen Vorsprung in der Weltrangliste weiter aus. Er liegt jetzt fast 3000 Punkte vor dem Spanier Carlos Alcaraz. Noch zum Fußball, Jubel beim FC Obermais über den Klassenerhalt. Im Playout gegen Vigasio haben die Obermeister gestern in der Verlängerung einen 3:2-Sieg geschafft und spielen damit auch in der nächsten Saison in der Serie D. Die neue Woche beginnt wechselhaft, die weiteren Aussichten gleich.
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1: Am Vormittag ist die Sonne gut dabei. Am Nachmittag türmen sich Quellwolken auf und sie bringen auch ein paar Regenschauer mit. Die Temperaturen gehen Schritt für Schritt nach oben. Am Nachmittag schaffen sie bis zu 22 Grad im Etschtal. Aktuell hat es bei der Leimburg 9 Grad, Langdaufers meldet 3. In Naturn sind es 9, in Mühlwald 5 und in Oberfintel werden 6 Grad gemessen. Morgen am Dienstag geht's weiter mit Sonne, Wolken und Regen. Der Mittwoch wird stabiler und wärmer.
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7: Guten Morgen aus der Landesverkehrsmeldezentrale. Der Berufsverkehr hat eingesetzt. Rechnen Sie mit den üblichen Verzögerungen, vor allem auf den Stadtzufahrten. Wegen Arbeiten kann es zu Wartezeiten kommen. Auf der Finchgauer Staatsstraße zwischen Kastelbell und Schaars, auf der Schnellstraße Meebo Richtung Meran zwischen Meran Südzienich und Meran Untermais und auf der Pustertaler Staatsstraße bei der Rickertalbrücke. Wegen eines 24-stündigen Streiks kann es bei den Bussen der Saat und C-Mobil sowie bei den Zügen der Saat zu Ausfällen und Verspätungen kommen. Die Mindestdienste bei den Bussen sind bis 9 Uhr gewährleistet und von 12 bis 15 Uhr, bei den Zügen auch noch bis 9 Uhr und von 18 bis 21 Uhr. Auch bei den Zügen von Trenitalia, Italo, Trenord, ÖBB und Deutsche Bahn kann es bis 21 Uhr zu Ausfällen und Verspätungen kommen. Silke Andres wünscht allen einen guten Start in die neue Arbeitswoche.
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1: Guten Morgen, ich bin Sabrina Fleischmann. Wenn ein betrunkener Autofahrer einen Unfall verursacht, kann das auch rechtliche Folgen für den Beifahrer haben. Das Landesgericht Bozen hat in einem Urteil dem Beifahrer eine Mitschuld zugesprochen und ihm nur die Hälfte des Schadenersatzes zuerkannt. In den Obstwiesen bei Lana ist wieder ein Nesträuber geschnappt worden. Der Italiener wurde von der Forstbehörde und der Ortspolizei mit 33 Singdrosseln erwischt. Er wurde wegen Tierquälerei angezeigt. Die Zahl der Hinrichtungen ist weltweit gestiegen. Die Menschenrechtsorganisation Amnesty International berichtet, dass letztes Jahr mehr als 2700 Menschen hingerichtet worden sind. China soll an der Spitze liegen, die genauen Zahlen sind aber geheim. Ganz Italien jubelt mit Jannik Sinner über seinen historischen Sieg in Rom. Er ist der erste Tennisspieler, der 6 Mastertitel in Folge gewonnen hat. Eine Erfolgsmeldung gibt es auch im Fußball für den FC Obermais. Im Playout gegen Bigasio haben die Obermeister gestern in der Verlängerung einen 3:2-Sieg geschafft und sie spielen damit auch in der nächsten Saison in der Serie D.
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2: Guten Morgen, es begrüßt Sie Günter Geier. Von Westen her gelangen heute wieder etwas feuchtere Luftmassen in den Alpenraum. Damit scheint zwar zeitweise die Sonne, im Laufe des Nachmittags und am Abend entstehen aber auch größere Quellwolken und daraus sind über Südtirol verteilt ein paar Regenschauer zu erwarten. Die Temperaturen liegen am Nachmittag zwischen 16 Grad im Wipptal und 22 Grad im Unterland, auf den Bergen 2000 Metern Werte um 4 Grad. Morgen Dienstag und am Mittwoch geht es recht sonnig weiter. In der zweiten Tageshälfte steigt die Schauerneigung stellenweise an und es wird wärmer. Am Donnerstag und Freitag gibt es dann viel Sonnenschein und sommerliche Temperaturen mit Höchstwerten bis knapp 30 Grad. Damit zurück zu heute und zu den Messwerten von 7 Uhr. In Bozen 11 Grad, Auer 10, Meran 9, in Schlanders und Brixen 6, Bruneck 5, Sterzing 4, in Doblach am Reschen und am Brenner 3 Grad, auf der Blose minus 3, dazu Südwestwind mit 30 km pro Stunde, Innsbruck 7, Lienz 4 und in Trient 10 Grad.
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1: Urteil zu Alkounfall. Beifahrer hat Mitschuld. Zahl der Hinrichtungen ist deutlich gestiegen. Das Wetter, der Vormittag ist recht sonnig, der Nachmittag wird teilweise nass. Ich bin Sabrina Fleischmann, guten Morgen.
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1: Wenn ein betrunkener Autofahrer einen Unfall verursacht, kann das auch rechtliche Folgen für den Beifahrer haben. Das Landesgericht Bozen hat in einem Urteil dem Beifahrer eine Mitschuld zugesprochen. Der Südtiroler war bei dem Unfall verletzt worden und hatte von der Versicherung Schadenersatz bekommen. Das Gericht hat jetzt aber festgestellt, dass der Beifahrer 50% der Schuld an dem Unfall hat, weil ihm das Auto gestiegen ist, obwohl er wusste, dass der Fahrer zu viel getrunken hatte. Der Beifahrer bekommt deshalb nur noch die Hälfte vom Schadenersatz und er muss auch die Prozesskosten übernehmen. In den Obstwiesen bei Lana ist wieder ein Nesträuber geschnappt worden. Der Italiener hatte 33 Singdrosseln bei sich, als er von der Forstbehörde und der Ortspolizei erwischt wurde. Er wurde wegen Tierquälerei angezeigt. Die Gewerkschaft CGIL hat italienweit eine Unterschriftensammlung für zwei Volksinitiativen gestartet. Auch bei uns in Südtirol ist die Kampagne angelaufen. Die Initiativen betreffen Löhne, Sicherheit am Arbeitsplatz und das Recht auf Gesundheit, Florian Scheringer.
2: Beim ersten Gesetzesvorschlag geht es um die Stärkung des öffentlichen Gesundheitswesens und die Aufwertung des Gesundheitspersonals. Das zweite Thema betrifft die Vergabe von öffentlichen Aufträgen. Die Gewerkschaften wollen erreichen, dass die Arbeitnehmer der Unternehmen die gleichen Rechte und den gleichen Schutz erhalten wie jene des Auftraggebers. Damit soll auch die Sicherheit am Arbeitsplatz verbessert werden. Die Unterschriftensammlung läuft bis September an Infoständen und auch online.
1: Weltweit haben die Hinrichtungen den höchsten Stand seit mehr als 40 Jahren erreicht. Das zeigen Zahlen der Menschenrechtsorganisation Amnesty International. Letztes Jahr sind mehr als 2700 Menschen hingerichtet worden. Das sind fast 80% mehr als im Jahr davor. China soll weltweit für die meisten Hinrichtungen verantwortlich sein. Allerdings ist die genaue Zahl Staatsgeheimnis. Sonne, Wolken und Regen stehen heute auf dem Wetterprogramm. Die Einzelheiten gleich.
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1: Die Sonne hat viel Platz am Himmel. Am Nachmittag kommen dann immer mehr Quellwolken dazu und auch einzelne Regenschauer sind möglich. Die Temperaturen legen Schritt für Schritt zu und schaffen am Nachmittag bis zu 22 Grad. Aktuell hat es in Salon 12 Grad, in Sarntein sind es 9, in Mühlentaufer 7, Siffern am Ried meldet 9 und 18 das in Rednaun. Morgen bleibt es wechselhaft mit einer Mischung aus Sonne und Wolken und ein paar Regenschauern.
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11: Eine einen schönen guten Morgen wünscht Deborah Gärtner aus der Landesverkehrsmeldezentrale. Wegen eines 24-stündigen Streiks kam es bei den Bussen der SASA und Zimobil sowie bei den Zügen der SA zu Ausfällen und Verspätungen kommen. Die Mindestdienste bei den Bussen sind bis 9 Uhr und von 12 bis 15 Uhr gewährleistet und bei den Zügen bis 9 Uhr und von 18 bis 21 Uhr. Auch bei den Zügen von Trenitalia, Italo, Trenord, ÖBB und Deutsche Bahn kann es bis 21 Uhr zu Ausfällen und Verspätungen kommen. Gute Fahrt!
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1: 18. Mai 1980. Im US-Bundesstaat Washington bricht der Vulkan Mount St. Helens aus. Der Vulkan explodierte mit der Gewalt von 20.000 Hiroshima-Bomben. Trotz frühzeitiger Evakuierung des gesamten Gebietes um den Vulkan starben bei dem Ausbruch 60 Menschen. 18. Mai 1974. In Rajasthan wird unterirdisch die erste Atombombe des indischen Subkontinents gezündet. Somit wurde Indien nach den USA, der Sowjetunion, Frankreich, Großbritannien und China die sechste Nuklearmacht. 18. Mai 1958. Beim Grand Prix von Monaco gibt der britische Rennstall Lotus sein Weltmeisterschaftsdebüt. Für das Team Lotus starteten die Fahrer Cliff Ellison und Graham Hill. Nur 3 der 30 Fahrer konnten das Rennen über die volle Distanz zu Ende bringen. Sieger wurde der Franzose Maurice Trintignant. 18. Mai 1950, Geburtstag von Thomas Gottschalk, deutscher Fernsehmoderator, Showmaster und Entertainer. 1987 übernahm er von Frank Elstner die erfolgreiche ZDF-Samstagabendshow Wetten, dass. 18. Mai 1920. Karol Wojtyla wird geboren. Am 16. Oktober 1978 wurde er zum ersten nicht-italienischen Papst seit 1523 gewählt. Er vertrat eine konservative Haltung innerhalb der katholischen Kirche in Fragen der Homosexualität, der Empfängnisverhütung und der Abtreibung und hielt am priesterlichen Zölibat fest. Auch versuchte er, der Verweltlichung der Kirche entgegenzuwirken und lehnte die Ordination von Frauen ab. Papst Johannes Paul II. Starb am 2. April 2005. 18. Mai 1848. In der Frankfurter Paulskirche tritt das erste frei gewählte deutsche Parlament zusammen. Die 585 Abgeordneten beschließen unter anderem ein umfassendes Gesetz über die Grundrechte des deutschen Volkes.
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0: 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Und jetzt die Nachrichten.
1: Zu wenig Wohnmöglichkeiten für Menschen mit Behinderung. Brixen soll zur klimafitten Gemeinde werden. Das Wetter, die Sonne wärmt langsam auf. Ich bin Sabrina Fleischmann, schönen Vormittag.
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1: Das Wohnungsproblem in Südtirol trifft Menschen mit Behinderung besonders hart. Für sie ist es noch schwieriger, eine leistbare Wohnung zu finden. Das beklagt der Verein Aktive Eltern von Menschen mit Behinderung, AIB. Auch bei Wohnstrukturen und Kurzzeitpflege gäbe es zu wenig Plätze. Der AIB fordert einen Ausbau und eine Verbesserung der Wohnmöglichkeiten für Menschen mit Behinderung in allen Gemeinden. Eine Chance seien dabei innovative Wohnformen wie Mehrgenerationenhäuser oder Wohngemeinschaften mit Begleitung. Beim Klimaplan von Brixen wird nachgebessert. Die Gemeinde erhebt derzeit den Energieverbrauch von allen öffentlichen und privaten Gebäuden und die CO2-Emissionen. Auf dieser Grundlage sollen dann Maßnahmen ausgearbeitet und umgesetzt werden, um die Emissionen zu senken und die Energieeffizienz zu verbessern. Zum Klimaplan gehören auch der Ausbau von erneuerbaren Energien und die Anpassung an Hitzewellen und andere extreme Wetterlagen. Brixen soll in Zukunft zu einer klimafitten Gemeinde werden, sagt Umweltstadtrat Peter Natter. Die Gewerkschaft GDL hat italienweit eine Unterschriftensammlung für zwei Volksinitiativen gestartet. Auch bei uns in Südtirol ist die Kampagne angelaufen. Beim ersten Gesetzesvorschlag geht es um die Stärkung des öffentlichen Gesundheitswesens. Das zweite Thema betrifft die Rechte der Arbeitnehmer bei der Vergabe von öffentlichen Aufträgen. Damit soll auch die Sicherheit am Arbeitsplatz verbessert werden. Die Unterschriftensammlung läuft bis September auch online. Die Zahl der Hinrichtungen ist weltweit massiv angestiegen. Das zeigen neue Zahlen der Menschenrechtsorganisation Amnesty International. Letztes Jahr sind so viele Menschen hingerichtet worden wie seit über 40 Jahren nicht mehr. Mehr als 2700 Menschen waren es. Das sind fast 80% mehr als im Jahr davor. Dirk Zeitler berichtet.
2: Bei dem Anstieg der Hinrichtungen sticht vor allem der Iran hervor, wo laut Amnesty mehr als 2000 Menschen hingerichtet wurden. Die iranischen Behörden setzen die Todesstrafe weiterhin als Waffe ein, um Angst in der Bevölkerung zu verbreiten und diejenigen zu bestrafen, die das System herausforderten. Die weltweit höchste Zahl an Hinrichtungen wurde nach Angaben der Menschenrechtsorganisation allerdings in China vollstreckt. Das tatsächliche Ausmaß bleibe aber unklar, weil entsprechende Daten zur Exekution als Staatsgeheimnis gelten.
1: Wenige Wochen vor der Fußball-Weltmeisterschaft wird Mexiko von einer Bluttat erschüttert. 10 Menschen sind bei einem Angriff getötet worden. Unter den Opfern sind auch ein Baby und 2 Kinder. Mit Sonne und ein paar Wolken geht's durch den Vormittag. Mehr zu den Temperaturen hören Sie gleich.
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3: Sonne und Wolken wechseln sich ab und die Temperaturen gehen langsam nach oben. Aktuell hat es in Sichern am Ritten 10 Grad. Saloren und Schlanders melden 13. In Mühlentaufer sind es 11 und in Saarntein werden 12 Grad gemessen. Die Höchstwerte am Nachmittag erreichen 22 Grad im Ätschtal. Auch morgen bleibt es wechselhaft mit einer Mischung aus Sonne und Wolken und ein paar Regenschauern am Nachmittag.
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4: Schönen Vormittag aus der Landesverkehrsmeldezentrale. Von der Brenner Autobahn und von den restlichen Hauptstraßen Südtirols wurden uns keine Störungen gemeldet. Wegen eines 24-stündigen Streiks kann es bei den Bussen der Saar und C-Mobil sowie bei den Zügen der Saar zu Ausfällen und Verspätungen kommen. Die Mindestdienste bei den Bussen sind von 12 bis 15 Uhr gewährleistet und bei den Zügen von 18 bis 21 Uhr. Auch bei den Zügen von Trenitalia, Italo, Trenord, ÖBB und Deutsche Bahn kann es bis 21 Uhr zu Ausfällen und Verspätungen kommen. Allen unterwegs, gute Fahrt!
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0: vor 11. Und jetzt die Nachrichten.
1: Telefonbetrüger haben junges Paar in Gröden abgezockt. Brauchen wir weniger Familienhotels und mehr Hundehotels? Das Wetter hat Sonne und Wolken zu bieten. Ich bin Sabrina Fleischmann. Schönen Vormittag.
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1: Ein junges Paar aus Gröden ist Opfer von Telefonbetrügern geworden und hätte fast seine gesamten Ersparnisse verloren. Die Betrüger hatten mit manipulierten Telefonnummern der Karabiniere und von Banken angerufen und vor angeblichen Hackern gewarnt, die das Konto leerräumen wollten. Sie haben den Mann dazu gebracht, fast 50.000 Euro auf ein anderes Konto zu überweisen, um es in Sicherheit zu bringen. In Wirklichkeit wurde das Geld aber von den Kriminellen kassiert. Außerdem haben sie sich die Zugangsdaten zum Konto der Frau verschafft und wollten von dort weitere 5.000 Euro erbeuten. Das konnten die Karabiniere von St. Ulrich aber noch verhindern. Die Betrüger wurden ausgeforscht. Es handelt sich um eine Frau aus Rom und ihren Komplizen aus der Provinz Neapel. Auch ein Teil des Geldes wurde sichergestellt. Das Paar hat 17.000 Euro zurückbekommen. In Italien gibt es immer mehr Haustiere und viele wollen ihren Hund oder ihre Katze auch in den Urlaub mitnehmen. Das ist ein neues Geschäftsfeld für den Tourismus. Südtirol hat sich bereits auf diese Gästeschicht eingestellt, Marlies Winkler.
2: Ja, Südtirol und das Trentino stehen als Urlaubsziele bei den sogenannten Bett-Touristen an erster Stelle. Sie suchen die Kühle der Berge, um mit ihren Vierbeinern den Sommerurlaub zu verbringen. Der Umsatz mit den Tierliebhabern wird auf fast 10 Milliarden Euro geschätzt und der Trend geht weiter nach oben. Experten sagen, dass die speziellen Angebote für Urlaub mit Hund oder Katze noch ausgebaut werden sollten. Neben Familienhotels könnte es in Zukunft auch mehr Hundehotels geben. Herrchen und Frauchen legen dabei auch Wert auf Auslauf und sie wollen ihren Hund auch mit ins Restaurant nehmen.
1: Das Wohnungsproblem in Südtirol trifft Menschen mit Behinderung besonders hart. Für sie ist es noch schwieriger, eine leistbare Wohnung zu finden. Das beklagt der Verein Aktive Eltern von Menschen mit Behinderung AIB. Auch bei Wohnstrukturen und Kurzzeitpflege gäbe es zu wenig Plätze. Der AIB fordert einen Ausbau und eine Verbesserung der Wohnmöglichkeiten für Menschen mit Behinderung in allen Gemeinden. Beim Klimaplan von Brixen wird nachgebessert. Die Gemeinde erhebt den Energieverbrauch von allen öffentlichen und privaten Gebäuden. Auf dieser Grundlage sollen dann Maßnahmen ausgearbeitet werden, um die Emissionen zu senken und die Energieeffizienz zu verbessern. Zum Klimaplan gehören auch der Ausbau von erneuerbaren Energien und die Anpassung an Hitzewellen. Brixen soll damit zu einer klimafitten Gemeinde werden, sagt Umweltstadtrat Peter Natter. In Frankreich haben Fußballfans für Chaos gesorgt. Dutzende vermummte Fans des FC Nantes haben beim Spiel gegen Toulouse die Absperrungen durchbrochen und den Platz gestürmt. Die Spieler mussten in Sicherheit gebracht werden. Nach einer langen Unterbrechung wurde das Spiel aus Sicherheitsgründen abgebrochen. Das Wettermenü ist heute bunt gemischt. Die Einzelheiten gibt's gleich.
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5: Sonne, Wolken und ein paar Regenschauer hat der Montag heute zu bieten. Die Temperaturen werden noch etwas zulegen. Sie schaffen 16 bis 22 Grad am Nachmittag. Aktuell hat es in Auer 16 Grad, in Barbian sind es 15. Antholz-Obertal meldet 11, in Burgstall werden knapp 18 Grad gemessen und in Provara sind es 10 Grad.
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6: Einen schönen Vormittag aus der Landesverkehrsmeldezentrale. Von der Brenner Autobahn wurden uns keine Störungen gemeldet und freie Fahrt haben sie momentan auch auf den anderen Hauptstraßen Südtirols. Wegen eines 24-stündigen Streiks kann es bei den Bussen der SASA und Zimobil sowie bei den Zügen der Saar zu Ausfällen und Verspätungen kommen. Die Mindestdienste bei den Bussen sind von 12 bis 15 Uhr gewährleistet und bei den Zügen von 18 bis 21 Uhr. Auch bei den Zügen von Trenitalia, Italo, Trenord, ÖBB und Deutsche Bahn kann es bis 21 Uhr zu Ausfällen und Verspätungen kommen. Gute Fahrt!
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1: 10 vor 12.
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2: Guten Tag, ich bin Marlies Winkler. Amokfahrt von Modena. Sind Autos für psychisch Kranke eine Waffe? Und 5 Italiener sterben bei Tauchunfall, wann ein Urlaubsvergnügen gefährlich werden kann.
3: Era un ragazzo normale che non aveva dato mai nessun segno di squilibrio visibile almeno e conviveva tranquillamente in paese.
2: Der Bürgermeister von Modena sagt, der Täter, der am Samstag mit dem Auto bewusst in mehrere Fußgänger gerast ist, sei ein ganz normaler junger Mann gewesen. Der 31-Jährige mit marokkanischen Wurzeln wird in 2 Stunden dem Richter vorgeführt. 3 Frauen schweben noch immer in Lebensgefahr. Der Mann soll bei seiner Fahrt nicht unter Alkohol- oder Drogeneinfluss gestanden haben. Aber er soll schon vor 4 Jahren wegen einer schizoiden Persönlichkeitsstörung in psychiatrischer Behandlung gewesen sein. Birgit Locher, die Frage drängt sich auf, dürfen psychisch Kranke ihren Führerschein behalten?
4: Ja, nur weil jemand unter einer psychischen Erkrankung leidet, soll er nicht automatisch seinen Führerschein verlieren. Das sagt Roger Bücher, der Primar der Psychiatrie am Krankenhaus Brixen. Es komme natürlich immer darauf an, wie schwer die psychische Erkrankung ist.
5: Natürlich gibt es einzelne Fälle, in denen tatsächlich ein Mensch in die Lage geraten kann, ein Auto als Waffe zu verwenden.
4: Doch beim Täter in Modena sei es nicht zu erwarten gewesen, dass er zu so einer Tat fähig war. Denn eine schizoide Persönlichkeitsstörung lasse Betroffene eher zurückhaltend werden, sagt Primar Bücher.
5: Das ist überhaupt keine eigentlich gefährliche Persönlichkeitsstörung, sondern eine, die mit Rückzugsneigung, die mit Misstrauen anderen Menschen gegenüber und mit Zurückhaltung im eigentlichen Sinn des Wortes korreliert ist. Das sind also häufig sehr unauffällige Leute. Nichts an der schizoiden Persönlichkeitsstörung würde jemanden dazu bringen, in eine Menschenmenge zu rasen.
4: Bei bestimmten Persönlichkeitsstörungen gehe allerdings schon eine erhöhte Gefahr im Straßenverkehr aus, sagt der Verkehrspsychologe Max Dorfach.
6: Bei antisozialen Persönlichkeitsstörungen zum Beispiel, da fehlt es an Empathie, aggressives Verhalten im Straßenverkehr, reduzierte Impulskontrolle. Da geht tatsächlich eine erhöhte Gefahr hervor. Oder riskante Überholmanöver. In solchen Fällen hat es diese Auswirkungen.
4: Das Motiv des 31-jährigen Täters von Modena ist noch nicht bekannt. Bisher hat er die Aussage verweigert.
2: Nach dem Tauchunfall auf den Malediven sind 4 der 5 Leichen noch nicht geborgen. Die Italiener waren bei einem Höhlentauchgang ums Leben gekommen. Was genau die Ursache dafür ist, ist noch nicht geklärt. Ab heute suchen Tauchspezialisten aus Finnland nach ihnen. Auch bei uns in Südtirol gibt es viele Taucher. Höhlentauchen sei allerdings mit Urlaubstauchen nicht vergleichbar, sagt Thomas Hofer, selbst Höhlentaucher und Tauchlehrer.
7: Höhlentauchen ist natürlich ganz was anderes als das normale Urlaubstauchen. Nicht? Das ist schon sehr, sehr selten. Ich kann jetzt gerade so sagen, das ist vielleicht eine der 5 Millionen Fälle, weil Tauchen, überhaupt Malediven und so weiter, ist ja ein Tauchparadies. Und beim Urlaubstauchen ist ja normalerweise je nach Ausbildung ein 1. Grad auf 18 Meter tief tauchen, ein 2. Grad 30 und ein 3. Grad 42. So, man hört sehr wenig beim Tauchen, nicht überhaupt ist Urlaubstauchen.
2: Ganz ungefährlich ist Tauchen für den Körper allerdings nicht, sagt der Hausarzt und ehemalige Notarzt Ernst Vob. Er habe erst vor wenigen Tagen einem Patienten vom Tauchurlaub abgeraten.
8: Ein kleines Problem ist, gerade auch bei den Urlaubstauchgängen, wenn man eine Verkühlung hat und das vielleicht an der Oberfläche nicht so merkt, wenn man dann in den Tauchgang geht, dann kann das schon gravierende Probleme darstellen und die Lunge sich dann verschließen bis hin zu großen Atemproblemen.
2: Aber auch wenn ein Taucher topfit ist, wenn man unter Wasser die Orientierung verliert und in Panik gerät, dann kann auch das gefährlich werden. Und besonders gefährlich ist es, wenn man zu schnell auftaucht.
8: Das große Problem kann eine Dekompressionserkrankung sein. Das heißt, dass die Gase, die in den Körper hineingedrückt wurden, dann zu schnell wieder austreten möchten und dann Bläschen bilden und in der Lunge dann zu Problemen führen können.
2: Das Tauchen sei insgesamt in den letzten 20 Jahren allerdings sicherer geworden mit besseren Ausbildungen. Und es gäbe strengere internationale Standards, das sagt Roland Ranzi, Tauchlehrer Lehrer aus Lana. Wer im Urlaub tauchen geht, sollte sich an zertifizierte Tauchzentren wenden und erfahrene Taucher sollten sich in der Ferne halt nicht überschätzen, so Ranzi.
9: Dasselbe ist auch, wenn man zum Beispiel längere Zeit nicht mit dem Auto fährt, dann fährt man auch nicht gleich auf der Autobahn oder irgendwo in der Stadt, wo viel Verkehr ist, sondern man fährt man langsam, tut man sich langsam vortasten. Und beim Tauchen ist dasselbe. Wenn jemand allem aktiv ist, ist sogar am Gardasee oder zum Beispiel auch in Schwimmboot und man ein bisschen Training macht und so, dann ist das absolut kein Problem. Allem vorausgesetzt, dass eben die tiefen Grenzen eben eingehalten werden.
2: Wer den Tauchschein machen möchte, muss ein ärztliches Zeugnis vorlegen. Gar nicht in Frage kommt Tauchen für alle mit einer Lungenerkrankung. Sie dürfen den Kurs erst gar nicht absolvieren.
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2: Ein junges Paar aus Gröden ist Opfer von Telefonbetrügern geworden und hätte fast seine gesamten Ersparnisse verloren. Sabrina Fleischmann mit den Kurznachrichten.
20: Die Betrüger hatten mit manipulierten Telefonnummern der Karabiniere und der Banken angerufen und vor angeblichen Hackern gewarnt, die das Konto leerräumen wollten. Sie hatten den Mann dazu gebracht, fast 50.000 Euro auf ein anderes Konto zu überweisen, um es in Sicherheit zu bringen. In Wirklichkeit wurde es aber von den Kriminellen kassiert. Außerdem haben sie sich die Zugangsdaten zum Konto der Frau verschafft und wollten von dort weitere 5.000 Euro erbeuten. Das konnten die Karabiniere von St. Ulrich aber noch verhindern. Sie haben auch die Betrüger ausgeforscht. Es handelt sich um eine Frau aus Rom und ihren Komplizen aus der Provinz Neapel. Auch ein Teil des Geldes konnte sichergestellt werden. Das Paar hat 17.000 Euro zurückbekommen. Das Wohnungsproblem in Südtirol trifft Menschen mit Behinderung besonders hart. Für sie ist es noch schwieriger, eine leistbare Wohnung zu finden. Das beklagt der Verein Aktive Eltern von Menschen mit Behinderung, AIB. Er fordert einen Ausbau und eine Verbesserung der Wohnmöglichkeiten für Menschen mit Behinderung in allen Gemeinden. Eine Chance dabei seien innovative Wohnformen. 440 Jugendliche in Südtirol haben ein intensives Wochenende hinter sich. Sie haben am 24-Stunden-Dienst der Weißkreuzjugend teilgenommen. Höhepunkt war ein Großeinsatz in Bozen. Dabei wurde ein Busanfall mit 10 Verletzten angenommen. Im Einsatz waren neben den Jugendgruppen des Weißen Kreuzes auch mehrere Feuerwehrjugendgruppen. In Italien gibt es immer mehr Haustiere und viele wollen ihren Hund oder ihre Katze auch in den Urlaub mitnehmen. Das ist ein neues Geschäftsfeld für den Tourismus und Südtirol profitiert davon. Denn Südtirol und das Trentino stehen als Urlaubsziele bei den sogenannten Pet-Touristen im Sommer an erster Stelle. Der Umsatz mit den Tierliebhabern wird auf fast 10 Milliarden Euro geschätzt und der Trend geht weiter nach oben. Experten sagen, dass die speziellen Angebote für Urlaub mit Hund oder Katze noch ausgebaut werden sollten. Neben Familienhotels könnte es in Zukunft also auch mehr Hundehotels geben.
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20: Die EU will die Abhängigkeit von Importen aus China verringern. Das gilt vor allem für Bauteile in wichtigen Sektoren der Industrie wie Chemie oder Maschinenbau. Unternehmen sollen künftig verpflichtet werden, kritische Komponenten von mehreren Anbietern zu beziehen. Dabei soll eine Obergrenze von 30-40% für einen einzigen Lieferanten gelten. Der Rest müsse durch weitere Zulieferer gedeckt werden, die nicht alle aus demselben Land stammen dürfen. Die neuen Regeln müssen auch von der EU-Kommission und von den Staats- und Regierungschefs genehmigt werden. Wir schauen noch auf die Börsen in Europa. Zum Wochenstart ist der DAX in Frankfurt leicht im Plus. 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

0: Herr Mattarella da ist. Dieser Satz stößt manchen Italienern sauer auf. Den Staatspräsidenten nur mit dem Nachnamen ansprechen, das geht nicht, finden sie. Sina blamiert sich, steht heute sogar in einigen Zeitungen. Aber Florian Schäringer, ist es wirklich noch so wichtig, Menschen mit Amt und Titel anzusprechen?
1: Wir alle sind ja immer wieder mit Bezeichnungen konfrontiert, wie Herr Bürgermeister, Frau Doktor, Herr Pfarrer. Früher war es gang und gäbe, diese Menschen immer mit dem vollständigen korrekten Titel anzusprechen. Und wie ist es heute? Das habe ich den Landtagsabgeordneten Harald Stauder gefragt. Er ist auch Experte für richtiges Benehmen. Er sagt, es komme immer auf die Situation an. Am besten sei es, man nennt einfach bei der Begrüßung den Titel oder das Amt.
2: Und dann mit einer bestimmten Lockerheit wird das Gespräch geführt, ohne dass ich immer wieder den Titel nenne. Ein formeller Einstieg und dann ein natürliches Gespräch, das nicht gestelzt wirkt, weil ich permanent denken muss, wie spreche ich den jetzt richtig an? Dann hat man selbst nichts vom Gespräch, der andere hat nichts davon. Das kommt meistens auch nicht das heraus, was herauskommen sollte.
1: Bei einer offiziellen Ansprache sei die korrekte Bezeichnung wesentlich wichtiger, als wenn man einfach nur plaudert. Wenn man den Titel doch einmal vergisst, sollte der Gesprächspartner aber nachsichtig sein, sagt Harald Stauder.
2: Ich glaube, das Beispiel von Präsident Mattarella gestern hat gezeigt, wenn man eine bestimmte Größe schon hat als Person, dann nimmt man bestimmte Fehler von anderen Leuten mit mehr Humor. Wenn ich an meinem Selbstvertrauen noch arbeiten muss oder sagt, der hat mich jetzt abgewertet, weil er mich falsch angesprochen hat, dann sollte man primär mal an sich selbst arbeiten und nicht den anderen dann bloßstellen.
1: Was aber, wenn jemand sehr stolz auf seinen Titel ist und darauf besteht, dass er auch genannt wird? Stauder?
2: Es gibt Menschen, die stellen sich mit akademischem Titel ja selbst auch vor. Guten Tag, mein Name ist Dr. So und so. Da werde ich den Titel wohl verwenden. Wenn ich weiß, der trägt seinen Titel vor sich her, warum auch immer, ich verwende ihn dann halt auch in der Ansprache. Ich tue nichts Falsches, ich tue dem anderen was Gutes und das Thema ist für mich dann erledigt.
1: Allgemein nehme die Wichtigkeit von akademischen Titeln oder politischen Ämtern bei der Anrede aber ab, sagt Stauder. Dem Brixner Rechtsprofessor Walter Obwegser von der Uni Innsbruck zum Beispiel ist es nicht so wichtig, dass er immer Herr Professor genannt wird.
3: Die Titel, die man hat, sind aus meiner Sicht nicht so wesentlich, dass man sie schon bei jeder Anrede verwenden muss. Worauf es ankommt, ist der Name und vielleicht auch wichtig die Freundlichkeit des Gegenübers, aber der Titel spielt aus meiner Sicht keine so große Rolle.
1: Staatspräsident Mattarella war Sinna übrigens überhaupt nicht böse, nur weil der seine Amtsbezeichnung weggelassen hat. Die beiden verstehen sich nach wie vor prächtig.
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0: Ja, das wird jetzt am Nachmittag ein bisschen unbeständiger. Zeitweise scheint noch die Sonne, es entstehen aber größere Quallwolken und später wird es vereinzelt regnen. Die Temperaturen dazu erreichen maximal 16 bis 22 Grad. Günter Geier vom Landeswetterdienst. Wie geht es denn morgen und in den nächsten Tagen weiter?
5: Morgen Dienstag und am Mittwoch geht es insgesamt recht sonnig weiter. Es entstehen aber wieder größere Quellwolken und vor allem in der zweiten Tageshälfte muss man auch den einen oder anderen Regenschauer einrechnen. Am Donnerstag und Freitag gibt es dann im ganzen Land viel Sonnenschein, dazu sommerliche Temperaturen mit Höchstwerten bis knapp 30 Grad.
0: Das war das Südtirol-Journal Mittagsmagazin zum Wochenstart. Wenn Sie mögen, dann hören wir uns morgen wieder. Ich bin Marlies Winkler. Ich wünsche Ihnen noch einen feinen Nachmittag. Machen Sie es gut.
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6: Einen schönen Vormittag aus der Landesverkehrsmeldezentrale. Von der Brenner Autobahn wurden uns keine Störungen gemeldet und freie Fahrt haben sie momentan auch auf den anderen Hauptstraßen Südtirols. Wegen eines 24-stündigen Streiks kann es bei den Bussen der SASA und C-Mobil sowie bei den Zügen der SA zu Ausfällen und Verspätungen kommen. Die Mindestdienste bei den Bussen sind von 12 bis 15 Uhr gewährleistet und bei den Zügen von 18 bis 21 Uhr. Auch bei den Zügen von Trenitalia, Italo, Trenord, ÖBB und Deutsche Bahn kann es bis 21 Uhr zu Ausfällen und Verspätungen kommen. Gute Fahrt!
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0: 10 vor 1.
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2: Telefonbetrüger zocken junges Paar in Gröden ab. Bald mehr Hundehotels anstatt Familienhotels in Südtirol. Und es ist wechselhaft und wieder wärmer. Ich bin Gunde Bichler. Grüß Gott.
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2: Wieder haben Telefonbetrüger zugeschlagen, diesmal bei einem jungen Paar aus Gröden. Sie haben die beiden mit manipulierten Telefonnummern der Carabinieri und der Bank dazu gebracht, fast 50.000 Euro auf ein angeblich sicheres Konto zu überweisen. In Wirklichkeit ist das Geld aber bei ihnen gelandet. Außerdem haben sie sich die Zugangsdaten zum Konto der Frau erschwindelt und wollten von dort weitere 5.000 Euro erbeuten. Die Carabinieri haben die Betrüger ausgeforscht und angezeigt. 17.000 Euro wurden dem Pärchen jetzt wieder zurückerstattet. Über 400 Jugendliche aus ganz Südtirol haben ein intensives Wochenende hinter sich. Sie haben am 24-Stunden-Dienst der Weißkreuz-Jugend teilgenommen. Höhepunkt war ein Großeinsatz auf dem Seab-Gelände in Bozen. Dabei wurde ein Busunfall mit 10 Verletzten angenommen. Im Einsatz waren neben den Jugendgruppen des Weißen Kreuzes auch mehrere Feuerwehrjugendgruppen. Ziel der Initiative ist es, die Jugendlichen für den Rettungsdienst und das Ehrenamt zu gewinnen. In Italien gibt es immer mehr Haustiere und viele Menschen verreisen mit Hund oder Katze in den Urlaub. Deshalb steigt die Nachfrage nach Hundehotels rapide an. Der Umsatz mit den Tierliebhabern wird auf fast 10 Milliarden Euro geschätzt und der Trend geht weiter nach oben, auch hier bei uns in Südtirol. Neben Familienhotels könnte es in Zukunft immer mehr Hundehotels geben. Der Boom der Veggie-Branche ist eingebremst. In Deutschland ist die Produktion von Fleischalternativen in letzter Zeit leicht gesunken. Statt Veggie-Burger und Tofu-Wurst wird wieder mehr echtes Fleisch gegessen, berichtet Tanja Wagner.
3: Veggie-Schnitzel und Co. sind in den letzten Jahren zwar beliebter geworden, denn sich vegan zu ernähren liegt im Trend, dennoch bleiben sie am Fleischmarkt ein Nischenprodukt. Denn die Fleischproduktion liegt gemessen am Umsatz rund 70 Mal höher. Gleichzeitig ist auch der Fleischkonsum in Deutschland leicht gestiegen, auf fast 55 Kilo pro Kopf im Jahr.
2: Die Finanzminister der G7-Staaten treffen sich heute und morgen in Paris. Im Mittelpunkt der Gespräche stehen die wirtschaftlichen Auswirkungen des Iran-Kriegs und die Blockade der Straße von Hormuz. Außerdem geht es um das Ungleichgewicht im Welthandel, die Versorgung mit kritischen Rohstoffen und die Finanzierung von Entwicklungsländern. Auch die Zentralbanken der Mitgliedstaaten sind bei dem Treffen vertreten. Und Sonne und Wolken wechseln sich ab, ein paar Regentropfen sind auch dabei. Gleich hören Sie mehr zum Wetter.
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2: Und gemischt ist das Wetter am heutigen Montag. In Südtirol wechseln sich Sonne und Wolken ab. Einzelne Regenschauer sind auch dabei. Und es ist wieder milder geworden. 20 Grad messen wir jetzt zum Mittag in Auer, 16 in Jenesien, 18 in Laas und 14 Grad in Welsberg. Die Temperaturen steigen heute noch etwas an, bis auf 22 Grad im Unterland. Morgen Dienstag ist es etwas wechselhaft mit Sonne, Wolken und einzelnen Regenschauern bei höchstens 24 Grad.
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0: Guten Nachmittag aus der Landesverkehrsmeldezentrale. Auf der Finchgauer Staatsstraße zwischen Kastelbell und Schaars kommt es zu Verzögerungen in beiden Richtungen wegen Arbeiten. Wegen eines 24-stündigen Streiks kann es bei den Bussen der Sasa und C-Mobil sowie bei den Zügen der Saat zu Ausfällen und Verspätungen kommen. Die Mindestdienste bei den Bussen sind bis 15 Uhr gewährleistet und bei den Zügen von 18 bis 21 Uhr. Auch bei den Zügen von Trenitalia, Italo, Trenord, ÖBB und Deutsche Bahn kann es bis 21 Uhr zu Ausfällen und Verspätungen kommen. Kommen Sie gut voran.
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2: Im Laufe des Nachmittags und am Abend entstehen wieder größere Quellwolken und daraus sind über Südtirol verteilt ein paar Regenschauer zu erwarten. Die Temperaturen liegen zwischen 16 Grad im Wipptal und 22 Grad im Unterland. Morgen ändert sich nicht viel. Morgendliche Restwolken der nächtlichen Schauer lockern auf und es kommt die Sonne zum Vorschein. In der zweiten Tageshälfte entstehen wieder lokale Regenschauer. Die Temperaturen erreichen Höchstwerte von 17 bis 24 Grad. Ähnlich wird es am Mittwoch mit einer Mischung aus Sonne, Wolken und einzelnen Schauern am Nachmittag. Am Donnerstag, Freitag und Samstag gibt es dann viel Sonnenschein und sommerliche Temperaturen mit Höchstwerten bis knapp 30 Grad. Das waren die aktuellen Aussichten mit Günter Geier.
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1: Auto als Waffe, Täter von Modena heute vor Haftrichter. Umstieg aufs Fahrrad, für dänische Experten in Südroll noch Luft nach oben. Und Sonne, Wolken und Regenschauer haben wir. Ich bin Gunde Bichler, grüß Gott.
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1: Wir schauen als erstes nach Modena. Dort befinden sich drei Frauen noch immer in Lebensgefahr, nachdem sie am Samstagabend von einem Mann mit seinem Auto absichtlich überfahren worden sind. Der Täter soll bei seiner Fahrt nicht unter Alkohol- oder Drogeneinfluss gestanden haben, aber er soll vor 4 Jahren in psychiatrischer Behandlung gewesen sein. Das allein ist kein Grund, jemandem gleich den Führerschein zu entziehen, sagt Roger Bücher der Primader Psychiatrie am Krankenhaus Brixen. Es komme natürlich immer darauf an, wie schwer die psychische Erkrankung ist.
2: Natürlich gibt es, wie gesagt, einzelne Fälle, in denen tatsächlich ein Mensch in die Lage geraten kann, ein Auto als Waffe zu verwenden.
1: Zur Stunde wird der Täter dem Richter zur Haftprüfung vorgeführt. Der Kiwanis-Preis der Menschlichkeit geht heuer an Paul Schick. Er ist der Vorsitzende des Vereins Dormi Ziel, der sich in Bozen um obdachlose Menschen kümmert. Der Preis wird alle 2 Jahre von den Kiwanis-Clubs in Südroll vergeben und ist mit 10.000 Euro dotiert. Südroll hat sehr gute Voraussetzungen, damit noch mehr Menschen vom Auto aufs Fahrrad umsteigen. Zu diesem Schluss kommt ein Experte aus Dänemark, den die Südroller Transportstrukturen AG zu einem Lehrgang eingeladen hatte. Er sagt, Radfahren sei nicht nur gut fürs Klima, sondern auch für Gesundheit und Lebensqualität. Das Land Südroll investiert jedes Jahr rund 70 Millionen Euro in die Radmobilität. Damit wird das Radwegenetz ausgebaut. Der langjährige Politiker Gian Claudio Bressa ist tot. Er ist heute im Alter von 70 Jahren verstorben. Bressa stammte aus Belluno und ist mehrere Male im Wahlkreis Trentino Südroll ins Parlament gewählt worden. Er war Mitglied der Sechserkommission. Insgesamt saß Bressa 26 Jahre lang im Parlament, vor allem für den PD. Das neapolitanische Liedgut soll zum immateriellen UNESCO-Kulturerbe werden. Das plant die Regierung in Rom. Sie bereitet zurzeit die Bewerbung bei der UNESCO vor. Die offizielle Kandidatur soll nächstes Jahr eingereicht werden. Die italienische Küche und die Opernkunst stehen schon auf der Kulturerbeliste. Und es ist wechselhaft, aber wieder wärmer geworden. Gleich hören Sie mehr zu den Temperaturen.
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1: Mit vielen Wolken geht's durch den Montag. Immer wieder sind Regenschauer dabei. Die Sonne ist mittlerweile Mangelware. Die Luft ist wieder wärmer geworden. Es ist jetzt angenehm mild. In Kaltern messen wir 17 Grad, in Burgstall 20, in Corvara 10 und in Sandentaufer 16 Grad. Morgen Dienstag geht es so ähnlich weiter mit Sonne und Wolken im Wechsel. Einzelne Regenschauer sind wieder mit dabei.
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6: Hier ist die Landesverkehrsmeldezentrale. Brenner Autobahn. In Richtung Norden zwischen Gossensass und Embrenno und in Richtung Süden zwischen Steinach am Brenner und Gries am Brenner. Kolonnenverkehr und Stau wegen Überlastung. Wegen eines 24-stündigen Streiks kann es bei den Bussen der Saas und C-Mobil sowie bei den Zügen der Saar zu Ausfällen und Verspätungen kommen. Die Mindestdienste bei den Bussen sind noch bis 15 Uhr gewährleistet und bei den Zügen von 18 bis 21 Uhr. Auch bei den Zügen von Trenitalia, Italo, Trenord, ÖBB und Deutsche Bahn kann es bis 21 Uhr zu Ausfällen und Verspätungen kommen. Allen unterwegs, gute Fahrt!
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2: Persönlichkeitsstörungen können Risiko im Straßenverkehr sein. Gemeinden bereiten sich auf Wohnbaureform vor. Und es ist wechselhaft. Ich bin Gunde Bichler. Schönen Montagnachmittag.
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2: In Modena wird zur Stunde der Mann, der am Samstag in eine Menschenmenge gefahren ist, dem Haftrichter vorgeführt. Er hat bisher die Aussage verweigert. Von ihm ist nur bekannt, dass er vor 4 Jahren wegen einer schizophrenen Persönlichkeitsstörung in psychiatrischer Behandlung war. Bei bestimmten dieser Störungen könne eine erhöhte Gefahr im Straßenverkehr ausgehen, sagt dazu der Verkehrspsychologe Max Dorfer.
3: Bei antisozialen Persönlichkeitsstörungen zum Beispiel, da fehlt es an Empathie, aggressives Verhalten im Straßenverkehr, reduzierte Impulskontrolle oder riskante Überholmanöver. In solchen Fällen hat es diese Auswirkungen.
2: Beim Täter handelt es sich um einen 31-jährigen Mann aus Italien mit marokkanischen Wurzeln. Laut dem Bürgermeister von Modena sei er ein ganz normaler junger Mann gewesen. Mit der Südtiroler Wohnreform braucht es für die Gemeinden eine neue Verordnung zur Zuweisung von Flächen für den geförderten Wohnbau. Jetzt haben Gemeindenverband und Wohnbauressort des Landes eine solche Musterverordnung ausgearbeitet. Es geht vor allem um Zugangskriterien und Einkommensgrenzen. Eine Voraussetzung ist, dass Mitglieder von Wohnbaugenossenschaften oder einzelne Antragsteller ihren Wohnsitz oder Arbeitsplatz in jener Gemeinde haben, in der das Ansuchen eingereicht wird. Und sie müssen seit mindestens 5 Jahren in Südtirol ansässig sein. Der langjährige Politiker Gianclaudio Bressa ist tot. Er ist heute im Alter von 70 Jahren verstorben. Bressa stammte aus Belluno und ist mehrere Male im Wahlkreis Trentino-Südtirol für den PD ins Parlament gewählt worden. Er war Mitglied der Sechserkommission. Insgesamt saß Bressa 26 Jahre lang im Parlament in Rom. SVP-Senatorin Julia Unterberger würdigt Bressa als wahren Freund Südtirols. Er habe in den Jahren der Mitte-Links-Regierungen eine entscheidende Rolle gespielt, den Anliegen von Südtirol Gehör zu verschaffen, sagt Unterberger. Spezialtaucher auf den Malediven haben die leblosen Körper der 4 italienischen Taucher geortet, die am Wochenende beim Höhlentauchen tödlich verunglückt sind. Sie befinden sich im 3. Abschnitt jener Höhle, in der das Unglück passiert ist. Nachdem gestern ein Taucher des Suchtrupps ums Leben gekommen ist, ist die Suche unterbrochen und heute früh wieder aufgenommen worden. Ein Leichnam ist gleich nach Bekanntwerden des Unglücks geborgen worden. Wann die 4 anderen an Land geholt werden, ist noch nicht klar, weil das Wetter derzeit schlecht ist und es hohe Wellen gibt. Und viele Wolken, wenig Sonne und ein paar Regentropfen haben wir. Gleich gibt's mehr zum Wetter.
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2: Aprilwetter im Mai haben wir heute. Es ist unbeständig. Über Südtirol sind mittlerweile viele dicke Wolken aufgezogen. Die Sonne zeigt sich nur mehr selten. Zwischendurch gehen Regenschauer nieder. Die Luft ist wieder milder. In Marienberg hat es aktuell 12 Grad, am Ritten 16, in Rittnauen und Pfalz 11 und in Völs am Schlern 18 Grad. Morgen Dienstag geht es weiter mit Sonne und Wolken. Einzelne Regenschauer sind wieder mit dabei, bei maximal 24 Grad.
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5: Hier ist die Landesverkehrsmeldezentrale. Guten Nachmittag. Auf der Brenner Autobahn in Richtung Norden zwischen Gossensass und dem Brenner Stau wegen Überlastung. Wegen eines 24-stündigen Streiks kann es bei den Bussen der Sasa und C-Mobil sowie bei den Zügen der Sa zu Ausfällen und Verspätungen kommen. Die Mindestdienste bei den Bussen sind bis 15 Uhr gewährleistet und bei den Zügen von 18 bis 21 Uhr. Auch bei den Zügen von Trenitalia, Italo, Trenord, ÖBB und Deutsche Bahn kann es bis 21 Uhr zu Ausfällen und Verspätungen kommen. Gute Fahrt!
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1: Korrekte Anrede, was Knigge-Experten raten. Unglück, tote Taucher auf Malediven geortet. Und es ist dicht bewölkt mit ein paar Regenschauern. Ich bin Gunde Bichler, guten Nachmittag.
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1: Einige Italiener ärgern sich, dass der Sechstner Tennisstar Jannik Sinner nach seinem Turniersieg gestern in Rom Staatspräsident Sergio Mattarella nicht mit Präsident, sondern mit Herr Mattarella angesprochen hat. Der hat es allerdings mit Humor genommen. Titel und Ämter seien in der Politik immer noch wichtig, sagt dazu der Landtagsabgeordnete und Knigge-Experte Harald Stauder. Es komme aber auf die Situation an.
2: Wenn es eine formelle Ansprache ist bei einer Rede, bei einer offiziellen Begrüßung, dann sollte man auf den Titel Landeshauptmann, Landesrat, Fraktionssprecher sowas natürlich schon Wert legen. Im normalen Umgang miteinander reicht eigentlich der Vorname, wenn man per Du ist, oder der Nachname, wenn man per Sie ist. Also wie man es nehmen möchte und wie es einem passend erscheint.
1: Allgemein nehme die Wichtigkeit von akademischen Titeln oder politischen Ämtern bei der Anrede inzwischen ab, sagt Harald Stauder. Mit der Südtiroler Wohnreform braucht es für die Gemeinden eine neue Verordnung zur Zuweisung von Flächen für den geförderten Wohnbau. Jetzt haben Gemeindenverband und Wohnbauressort eine solche Musterverordnung ausgearbeitet. Es geht vor allem um Zugangskriterien und Einkommensgrenzen. Eine Voraussetzung ist, dass Mitglieder von Wohnbaugenossenschaften oder einzelne Antragsteller ihren Wohnsitz oder Arbeitsplatz in jener Gemeinde haben, in der das Ansuchen eingereicht wird. Und sie müssen seit mindestens 5 Jahren in Südtirol ansässig sein. Gianclaudio Bressa war ein wahrer Freund Südtirols. Mit diesen Worten würdigt SVP-Senatorin Julia Unterberger den langjährigen Parlamentarier des PD. Er ist heute im Alter von 70 Jahren verstorben. Er habe in den Jahren der Mitte-Links-Regierungen eine entscheidende Rolle gespielt, den Anliegen von Südtirol Gehör zu verschaffen, so Unterberger. Auch Landeshauptmann Kompatscher spricht den Angehörigen sein Beileid aus. Das Land Südtirol trauere um einen Autonomieförderer, schreibt der Landeshauptmann. Bresser hat vor 13 Jahren den großen Verdienstorden des Landes Südtirol überreicht bekommen. Spezialtaucher auf den Malediven haben die leblosen Körper der 4 italienischen Taucher geortet, die am Wochenende beim Höhlentauchen tödlich verunglückt sind. Wann sie geborgen werden, ist noch nicht klar, weil es zurzeit schlechtes Wetter gibt und hohe Wellen. Ein Leichnam ist gleich nach Bekanntwerden des Unglücks geborgen worden. Und Wolken überziehen den Himmel, zwischendurch regnet es. Gleich hören Sie mehr zum Wetter.
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1: Es ist jetzt mehr oder weniger dicht bewölkt in Südtirol. Zwischendurch gehen Regenschauer nieder. Und auch ohne Sonne ist es mild. 22 Grad hat es in Branzoll, 15 in Franzensfeste, 18 in Aturns, 13 Grad in Sarntein und 14 in Toblach. Morgen Dienstag geht es weiter mit einer Mischung aus Sonne, Wolken und einzelnen Regenschauern. Und es wird noch etwas milder, bis zu 24 Grad erwarten wir.
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10: Hier ist die Landesverkehrsmeldezentrale. Guten Nachmittag. Auf der Brenner Autobahn in Richtung Norden zwischen Gossensass und dem Brenner Stau wegen Überlastung. Wegen eines 24-stündigen Streiks kann es bei den Bussen der Sasa und Zimmobil sowie bei den Zügen der Saar zu Ausfällen und Verspätungen kommen. Die Mindestdienste bei den Zügen sind von 18 bis 21 Uhr gewährleistet. Auch bei den Zügen von Trenitalia, Italo, Trenord, ÖBB und Deutsche Bahn kann es bis 21 Uhr zu Ausfällen und Verspätungen kommen. Gute Fahrt!
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2: Unglück auf den Malediven. Höhlentauchen und Urlaubstauchen nicht miteinander vergleichbar. Photovoltaikanlage. Brand in Frankenhardt rasch gelöscht. Und es ist dicht bewölkt. Ich bin Gunde Bichler. Guten Nachmittag.
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2: Über das Tauchunglück auf den Malediven sind jetzt weitere Details bekannt. Nur drei der fünf verstorbenen Höhlentaucher aus Italien hatten eine Tauchgenehmigung. Das sagt ein Regierungssprecher der Malediven. Höhlentauchen sei nicht mit Urlaubstauchen vergleichbar, sagt dazu der Südtiroler Thomas Hofer, selbst Höhlentaucher und Tauchlehrer.
3: Das ist vielleicht noch ohne 5 Millionen Fälle, weil Tauchen, überhaupt Malediven und so weiter, ist ja ein Tauchparadies. Und beim Urlaubstauchen ist ja normalerweise je nach Ausbildung ein erster Grad auf 18 Meter tief tauchen, ein zweiter Grad 30 und ein dritter Grad 42. So, man hört sehr wenig beim Tauchen, nicht überhaupt ins Urlaubstauchen.
2: Das Tauchen sei in den vergangenen 20 Jahren deutlich sicherer geworden, sagt der Tauchlehrer Hofer. Die Ausbildung sei besser und es gebe strengere internationale Standards und zertifizierte Tauchzentren. Am frühen Nachmittag hat in Frankenhardt eine Photovoltaikanlage Feuer gefangen. Der Alarm ist gegen 14 Uhr bei der Bozner Berufsfeuerwehr und der Freiwilligen Feuerwehr Frankenhardt eingegangen. Die Anlage befindet sich auf dem Dach des ehemaligen Obstmagazins. Dichter schwarzer Rauch ist aufgestiegen. Nach kurzer Zeit haben die Feuerwehrleute den Brand gelöscht. Sie haben außerdem einen Teil der Anlage abmontiert, um zu verhindern, dass sich der Brand unter die Isolierung des Daches ausbreitet. In der Halle ist zurzeit ein Produktionsbetrieb der Firma Alpetronic untergebracht. Der Betrieb musste für kurze Zeit unterbrochen werden. Die Musikschule Gardertal hat heuer einen runden Geburtstag. Es gibt sie seit 50 Jahren und das ist am Wochenende mit einem Festkonzert in Stern groß gefeiert worden. Aktuelle und ehemalige Schülerinnen und Schüler der Musikschule Gardertal, aber auch Lehrkräfte haben daran teilgenommen. Für den 31-Jährigen in Modena ist heute ein psychiatrisches Gutachten beantragt worden. Heute hat der Haftprüfungstermin stattgefunden. Der Mann ist italienischer Staatsbürger mit marokkanischen Wurzeln. Er ist am Samstag in der Innenstadt von Modena mit seinem Auto absichtlich in die Fußgängerzone gefahren und hat mehrere Menschen erfasst. 7 sind zum Teil schwer verletzt worden. Einer Frau aus Deutschland mussten beide Beine amputiert werden. Der Mann hat keine Angaben gemacht zu den Gründen für seine Tat. Und es ist unbeständig mit Wolken, Regen und wenig Sonne. Gleich hören Sie die weiteren Aussichten.
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2: Die Sonne versteckt sich mittlerweile hinter vielen dicken Wolken. Zwischendurch fallen ein paar Regentropfen. Es bleibt unbeständig in Südtirol. Dazu ist es recht mild. 13 Grad messen wir in Antholz, 12 am Reschen, 20 in St. Martin im Passaia und 8 Grad in Welschnofen und Wolkenstein. Morgen Dienstag geht es weiter mit einer Mischung aus Sonne und dicken Wolken und es können immer wieder Regenschauer niedergehen. Es wird noch etwas milder bei maximal 24 Grad am Nachmittag.
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2: Aus der Landesverkehrsmeldezentrale begrüßt Sie Silke Andres. Kolonnenverkehr und staubige Überlastung und wegen Arbeiten gibt es auf der Brenner Autobahn Richtung Norden zwischen Sterzen und dem Brenner, auf der Brenner Staatsstraße bei Farm und auf der Finchgauer Staatsstraße in beiden Richtungen zwischen Blaus und Bachtschins. Wegen eines 24-stündigen Streiks kann es bei den Bussen der SaaS und C-Mobil sowie bei den Zügen der SaaS zu Ausfällen und Verspätungen kommen. Die Mindestdienste bei den Zügen sind noch von 18 bis 21 Uhr gewährleistet. Allen unterwegs, gute Fahrt!
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1: Tauchen ist Sportart mit großem Risiko. Stadtpolizisten kontrollieren in Bozner Bussen für mehr Sicherheit. Und es bleibt wechselhaft. Ich bin Gunde Bichler. Guten Abend.
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1: Das tragische Tauchunglück auf den Malediven wirft immer noch viele Fragen auf. 5 Italiener sind am Wochenende beim Höhlentauchen ums Leben gekommen. Inzwischen sind 4 leblose Körper geortet, aber noch nicht geborgen worden. Ein Leichnam ist gleich nach dem Unglück an Land gebracht worden. Die Ursache für das Unglück ist noch nicht klar. Auch bei uns in Südtirol gibt es viele Taucher. Höhlentauchen ist allerdings etwas anderes und viel gefährlicher als Urlaubstauchen. Ein Risiko für den Körper bleibt immer, sagt der Hausarzt und ehemalige Notarzt Ernst Vopp. Er habe erst vor wenigen Tagen einen Patienten vom Tauchurlaub abgeraten.
2: Ein kleines Problem ist, gerade auch bei den Urlaubstauchgängen, wenn man eine Verkühlung hat und das vielleicht an der Oberfläche nicht so merkt, wenn man dann in den Tauchgang geht, dann kann das schon gravierende Probleme darstellen und die Lunge sich dann verschließen bis hin zu großen Atemproblemen.
1: Auch wenn ein Taucher topfit ist, wenn man unter Wasser die Orientierung verliert und in Panik gerät, dann kann auch das gefährlich werden, sagt der Arzt. Die Gemeinde Bozen verstärkt ihre Kontrollen in den Stadtbussen, damit sich Fahrgäste sicherer fühlen und die Busfahrer besser geschützt sind. Deshalb fahren auch weiterhin regelmäßig Stadtpolizisten in den Bussen mit. Das hat der Stadtrat beschlossen. Die Polizisten unterstützen außerdem die Fahrkartenkontrolleure bei ihrer Arbeit. Und die Busse werden mit Notrufknöpfen ausgestattet und die Kontrolleure bekommen Bodycams. Zu einem Brand sind am frühen Nachmittag die Bozner Berufsfeuerwehr und die Freiwillige Feuerwehr Frangard gerufen worden. Eine Photovoltaikanlage war in Brand geraten. Es hat sich dichter schwarzer Rauch gebildet. Die Anlage befindet sich auf dem Dach des ehemaligen Obstmagazins. Nach kurzer Zeit haben die Feuerwehrleute den Brand gelöscht und einen Teil der Anlage abmontiert, um zu verhindern, dass sich der Brand unter der Isolierung des Daches weiter ausbreitet. Und im Bustertal ist gegen 17 Uhr in einem Privathaus ein Feuer ausgebrochen, und zwar in einem Heizraum in Montal. Der Bewohner konnte die Flammen selbst unter Kontrolle bringen. Im Einsatz sind die Freiwilligen Feuerwehren Montal und St. Lorenzen. Auch das Weiße Kreuz ist zur Sicherheit vor Ort. Der Einsatz läuft noch. Nach der Amokfahrt in Modena ist heute für den 31-jährigen Täter ein psychiatrisches Gutachten beantragt worden. Der Mann ist italienischer Staatsbürger mit marokkanischen Wurzeln. Er hat am Samstag in der Innenstadt von Modena mit seinem Auto absichtlich mehrere Menschen umgefahren. 7 sind zum Teil schwer verletzt worden. Der Mann hat bei dem Termin heute keine Angaben gemacht zu den Gründen für seine Tat. Und auch morgen wird es unbeständig. Gleich hören Sie mehr zum Wetter.
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3: Ein paar Sonnenstrahlen gehen sich jetzt am Feierabend doch noch aus in Südtirol, aber die Wolken sind nach wie vor dicht. Einzelne Regenschauer sind auch dabei. Und so wechselhaft geht es auch morgen am Dienstag weiter. In der Früh lockern die Wolken bald auf und die Sonne setzt sich durch. Am Nachmittag bilden sich neue Wolken und wieder einzelne Regenschauer bei maximal 17 bis 24 Grad. Aktuell hat es 20 Grad in Tramin und Algund, 19 in Naturns, 15 in Percha und 11 Grad in Füllnüss.
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4: Guten Abend aus der Landesverkehrsmeldezentrale. Brenner Autobahn. In Richtung Norden zwischen Sterz und dem Brenner. Kolonnenverkehr und Stau wegen Überlastung und wegen Arbeiten. In Richtung Norden zwischen Bozen Süd und Bozen Nord gibt es eine Sperre von 22 Uhr bis 5 Uhr wegen Arbeiten. Erst im Feierabendverkehr kommt es auf den Stadtein- und Ausfahrten zu Staus und Wartezeiten wegen Überlastung. Bitte fahren Sie vorsichtig. Gute Fahrt!
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1: Geplante Online-Wahlen in Südtirol könnten zum Vorbild werden. Erzieherinnen der Kitas fordern mehr Personal und mehr Gehalt. Und auch morgen wird es wechselhaft. Ich bin Gunde Bichler. Guten Abend.
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1: Was können Italien und Österreich voneinander lernen, wenn es um Wahlen geht? Mit dieser Frage setzen sich zurzeit Forscher an der Uni Innsbruck auseinander. Sie haben heute in Bozen getagt. Beim Wahlsystem gäbe es in beiden Ländern noch einiges zu verbessern, sagt dazu der Professor für EU-Recht an der Uni Innsbruck, Walter Obwexer.
3: Ein Beispiel, Südtirol hat jetzt ja das Landesgesetz beschlossen, künftig auch E-Voting zuzulassen. In Österreich gibt es da aber ganz strenge Kriterien betreffend freie, geheime Wahl. Da könnte sich jetzt die Frage stellen, könnte Österreich von dem etwas lernen oder ist das Südtiroler System zu wenig streng, um den österreichischen verfassungsrechtlichen Vorgaben zu entsprechen?
1: Auch die Mandatszuteilung, die Kandidatur von Frauen und das Wahlverhalten sind Teil der Forschungen. Die Gewerkschaften in Südtirol fordern, dass die Arbeit der Erzieherinnen in den Kindertagesstätten mehr als bisher anerkannt wird. Bei einer gemeinsamen Versammlung haben die Erzieherinnen ein Schreiben verfasst, das heute Landeshauptmann Kompatscher Soziallandesrätin Palmer und der Gemeinde Bozen übermittelt worden ist. Darin fordern die Erzieherinnen der Kitas mehr Personal und ein höheres Gehalt. Außerdem sollte der gesellschaftliche und pädagogische Wert der frühkindlichen Bildungsdienste einen höheren Stellenwert bekommen. Große Trauer herrscht in Südtirol nach dem Tod des PD-Parlamentariers Gianclaudio Bressa. Er ist heute im Alter von 70 Jahren verstorben. Bressa saß fast 3 Jahrzehnte lang im Parlament in Rom, zuerst in der Kammer, dann im Senat. Er ist im Wahlkreis Trentino-Südtirol gewählt worden. Außerdem war er Mitglied der 6er und 12er Kommission. Er hat sich für die Autonomien und Sprachminderheiten eingesetzt. Landeshauptmann Kompatscher und die gesamte SVP würdigen die Verdienste von Bressa. Zur tödlichen Kuhattacke in Osttirol sind neue Details bekannt geworden. Die Herde soll gestern weitere Menschen attackiert haben, darunter einen Tierarzt und seine Frau. Die Herde könnte möglicherweise durch eine Spaziergängerin aufgeschreckt worden sein, die die Weide mit einem großen Hund durchquert hatte. Das vermutet die Polizei. Sie sucht jetzt nach der Frau. In der Herde befanden sich rund 40 Kühe und einige Kälber. Eine 67-jährige Frau ist durch die Attacken der Kühe ums Leben gekommen, ihr Ehemann schwer verletzt worden. Und es bleibt wechselhaft, wird aber milder. Mehr zum Wetter hören Sie gleich.
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1: Mit vielen Wolken und ein paar Regenschauern klingt dieser Montag aus. Morgen geht es so wechselhaft weiter in Südtirol. Am meisten Sonne geht sich am Vormittag aus, dann zieht es wieder zu und am Nachmittag kann es wieder etwas regnen. Und es bleibt mild bei 17 bis 24 Grad untertags. Auch am Mittwoch bleibt es noch unbeständig. Schauen wir noch auf die aktuellen Temperaturen. 19 Grad messen wir in Bozen, 20 in Meran, 17 in Brixen und Schlanders und 14 Grad in Bruneck.
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13: Guten Abend aus der Landesverkehrsmeldezentrale. Wegen eines 24-stündigen Streiks kann es bei den Bussen der SASA und C-Mobil sowie bei den Zügen der SA zu Ausfällen und Verspätungen kommen. Die Mindestdienste bei den Zügen sind bis 21 Uhr gewährleistet. Auch bei den Zügen von Trenitalia, Italo, Trennord, ÖBB und Deutsche Bahn kann es bis 21 Uhr zu Ausfällen und Verspätungen kommen. Hinweise für heute Abend. Brenner Autobahn in Richtung Norden zwischen Bozen Süd und Bozen Nord, Nachtsperre von 22 bis 5 Uhr wegen Arbeiten. Und in Richtung Süden sind die Einfahrt und Ausfahrt Brixenfahren von 22 bis 6 Uhr wegen Arbeiten gesperrt. Kommen Sie gut ans Ziel.
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